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Sanft sich um deinen Körper und Geist legt. Wenn die Abendsonne matt in den letzten Strahlen

letzten Strahlen scheinend. Und du dich sorglos an Erinnerungen labst. Wenn die Ferne greifbar nah und die Zeit sich endlos dehnt,